0: Sorry, no.
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4: Im Studio Martina Steidl. Unter unserer Erde schlummern rund 1000 Megawatt thermische Energie. Damit könnten rund 500.000 Haushalte mit Fernwärme versorgt werden. Damit das volle Potenzial der Geothermie in Österreich genutzt werden kann, plant das Finanzministerium neue rechtliche Rahmenbedingungen. Längst überfällig heißt es von der Geothermie Österreich. Potenzial ist vor allem in den großen Beckenregionen, wie etwa dem Wiener Becken, dem Steirischen Becken oder auch dem Molassebecken in Oberösterreich. Spezialteams der heimischen Feuerwehren sind ab heute auf der italienischen Insel Sardinien im Einsatz. Sie trainieren mit Kollegen aus ganz Europa die Waldbrandbekämpfung. Die österreichische Feuerwehr hat in den letzten Jahren schon eine Menge Erfahrung bei Auslandseinsätzen gesammelt, unter anderem bei schweren Waldbränden in Frankreich, Nordmazedonien oder im Vorjahr in Montenegro. In Litauen ist eine Bärensammlerin nach 4 Tagen im Wald gerettet worden. Tagelang haben Angehörige, Einsatzkräfte und Freiwillige die Gegend nach der 74-Jährigen durchkämmt. Zuletzt haben sich auch mehrere 100 Soldaten der litauischen Armee der Suche angeschlossen. Das Militär hat die Frau schließlich auch entdeckt. Sie war ansprechbar. Die gesammelten Bären haben ihr vermutlich das Leben gerettet.
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6: Blauer Himmel, viel Sonne und fast keine Gewittergefahr. Das fasst den Freitag eigentlich recht gut zusammen. Es wird richtig heiß heute, weil es keinen Wind gibt, mit bis zu 35 Grad am Nachmittag. Morgen Samstag, da ist es auch von der Früh weg sehr sonnig, aber im Laufe des Nachmittags, da mischen schon ein paar Quellwolken mit. Und am Abend, da steigt dann die Gewittergefahr an. Davor wird es richtig heiß mit nochmal satten 36 Grad.
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7: Auf den Straßen sieht's gut aus, ihr habt freie Fahrt.
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7: Guten Morgen, Frifrau Freitag.
6: Und jetzt kommt einer meiner Lieblingssongs aktuell. Der geht so ab, ich finde, der hat alles, was ein guter Song braucht. Hier ist Teddy Swims, einer der besten aktuellen Hits, Mr. Know-It-All.

0: Antenne Vorarlberg hier am Freitagmorgen. Servus miteinander. Was macht ihr so am Wochenende mit euren Partnern? Also Chiara und ich, gar nichts. Ja. Wir verbringen das Wochenende getrennt.
1: Ihr wisst ja, ich bin absolut Europapark-süchtig. So süchtig, dass Simon heuer so keinen Bock hat. Deswegen schnapp ich meine Mama, meine Tante und meine Cousins. Samstag, Sonntag freue ich mich wie ein kleines Kind.
0: Yeah. Ich sag's dir denn, wenn du eineinhalb Stunden hast, du hast für Achterbahn. Ja, ich schnapp mir meine Kollegen. Ich quartiere mit 3 Tagen im Gasthaus Egenderin im Wold, Schönenbach, herrlich. Wir gehen die Assen, Käsknöpfe essen, Bierle trinken. 3 Tage, Jungs. Traumhaft.
1: Also in dem Zimmer, da wird die Kochschmeckle auf mir.
0: Ja, ja.

0: besser nicht. Und auch ihr habt ein mega geniales Wochenende vor euch. Es ist nämlich wirklich vieles los. Die Hotspots haben wir vor euch zusammengefasst in 6 Minuten bei unseren persönlichen Wochenendempfehlungen.
1: Okay.

0: Einen wunderschönen guten Morgen.
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2: Ja, und danach kann niemand mehr sagen, im Ländle ist nichts los. Dornbirn wird am Wochenende zum Food Hotspot. Mm. Es ist Lawrence Food Festival am Marktplatz. Da ist alles mit dabei, von Italienisch über Tex-Mex bis hin zu regionalem Essen natürlich. Also Kochen in der heißen Wohnung ist gestrichen, ehrlich.
3: Dann steigen echt ein paar viele Konzerte. Es ist das finale Wochenende vom Poolbar Festival in Feldkirch. Da shakt ihr ordentlich ab. Und es ist auch Finale in Lustenau bei der Gratis-Konzertreihe Sommer am Platz. Und im Volt in Lingenau, da steigt im High Five das Open Air an der Aach. Auch mega lässig für die Partymäuse.
2: Open Air Feeling gibt es aber auch in Hard am See. Ja, es ist Hard Rocks. Ab heute treten da mehrere Tribute-Bands wie zum Beispiel AC/DC oder Nirvana auf. Kostet Eintritt, Ticket gibt's aber noch.
3: Ja, und das habe ich noch nie gehört. Eine Fastfood-Filiale wird am Wochenende zum Rave-Hotspot, wo ihr Burger und Techno-Vibes in einem bekommt. Verraten wir euch um 10 nach 7 dann.
2: Oh, so schaut's aus. Schönes Wochenende.

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6: Blauer Himmel, viel Sonne und fast keine Gewittergefahr. Das passt den Freitag eigentlich recht gut zusammen. Es wird richtig heiß heute, weil es keinen Wind gibt, mit bis zu 35 Grad am Nachmittag. Morgen Samstag, da ist es auch von der Früh weg sehr sonnig. Aber im Laufe des Nachmittags, da mischen schon ein paar Quellwolken mit. Und am Abend, da steigt dann die Gewittergefahr an. Davor wird es richtig heiß mit nochmal satten 36 Grad.
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7: Servus zu euch auf die Straßen. Auch heute Freitag gibt's gute Nachrichten. Ihr habt freie Fahrt im gesamten Ländle. Kommt gut an.
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7: Einen schönen guten Morgen.
8: Hi.
7: Und wenn ihr euch gleich wieder denkt, wie kann man sowas nicht wissen? Ja, dann ist wieder Zeit für die 1.000-Euro-Minute. Alle quizzen mit, wenn es heißt 10 Fragen, 60 Sekunden Zeit. Schafft ihr alle Fragen richtig zu beantworten, dann gehören euch die 1.000 Euro. Wir spielen gemeinsam in 12 Minuten.
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0: Morgen mit Antenne Vorarlberg. Ja, ist zwar ein super Song, aber irgendwie denkt man sich so trotzdem, bitte Pink, niemand will sich mehr im Sonnenschein gefühlt fühlen.
1: Weißt du, was ich meine? Gefühlt fühlen?
0: Ja, gehüllt fühlen. Ja. Der nächste Hitzetag steht nämlich an, gell? Jetzt ist es noch erträglich. Der Bonus für alle, die jetzt schon auf sind. Einen guten Start in diesen Freitag mit One Day.
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0: Einen wunderschönen guten Morgen.
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0: Die Uhr, die tickt genau 60 Sekunden lang. Chiara Zercante, in der Zeit beantwortet ihr 10 Fragen. Sind alle richtig, gehören euch die 1000 Euro. Schafft ihr es nicht, auch kein Problem. Dann gibt es als Trostpreis für jede einzelne richtige Antwort einen Zehner. Und jetzt schauen wir mal, ob ihr gestern alle 10 Fragen vom Robin aus Rankweil gewusst hättet.
2: Von welcher Band handelt der Film Bohemian Rhapsody?
3: Weiter.
2: Welcher Virus hat 2019 eine weltweite Pandemie ausgelöst?
3: Coronavirus.
2: Wie viele Beine hat eine Fliege?
3: 6.
2: In welchem Bundesland liegt der Neusiedlersee?
0: Weiter.
3: Kärnten.
2: Wie heißt das größte Open Air, das in Lustenau am Alten Rhein stattfindet?
3: 10.
2: Welcher Teil des Tirols gehört seit 1919 zu Italien?
3: Südtirol.
2: Wie heißt das politische Oberhaupt einer Gemeinde?
3: Bürgermeister.
2: Wie viele Meter hat ein Kilometer?
3: 1000.
2: Wer gründete gemeinsam mit Paul Allen das Unternehmen Microsoft?
3: Elon Musk.
2: Wie heißt das große Endspiel im American Football?
3: Super Bowl.
2: Von welcher Band handelt der Film Bohemian Rhapsody? Zieht dich um. Aber alle 10 Fragen haben wir Gott sei Dank noch geschafft. Simon, wie schaut's aus?
0: Die 10 Fragen.

0: Fragen sind durch, Robin. Beim Neusiedlersee, du hast ziemlich viel Zeit liegen lassen.
1: Ja.
0: Lang überlegt und dann zusätzlich noch falsche Antwort hier leider. Der Neusiedlersee, der ist in Kärnten.
2: Nein, der ist im Burgenland.
0: Du hast gesagt, der ist in Kärnten, genau. Der ist im Burgenland, so eine Sägewelle, genau. Denn der Film Bohemian Rhapsody ist der Film über Queen.
1: Ah.
0: Genau. Und Microsoft hat nicht der Elon Musk gegründet, sondern der Bill Gates war das.
1: Ja.
0: Okay. Du aber trotzdem, so super gemacht, 70 Euro gibt es trotzdem.
1: Super, danke.
0: Ja, voll gern. Und vielleicht werden es bei euch ja die vollen 1.000 Euro. Meldet euch an für die 1.000-Euro-Minute auf antennevorarlberg.at. Die nächste richtige Spielrunde gibt es wie immer um 20 vor 8.

0: Antenne Vorarlberg hier und schönen guten Morgen um 10 vor 6.
1: Hand aufs Herz. Wie lange seid ihr heute bei der Hitze wach im Bett gelegen? Pitbull und Christina Aguilera, die machen euch gleich direkt wach mit einer Energiebombe aus den Zähnen.
0: Ich denke, die sind selber im Bett gelegen.
1: Ja, das weiß niemand vielleicht. Die 20er, die schenken uns mega feinen Pop von Tom Gregory. Und natürlich, wie ihr es euch gewünscht habt, sind die besten aktuellen Hits am Start. Michael Schulte gibt's zum Mitsingen gleich um kurz vor 6.
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5: Es ist 5:05.
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7: Im Studio Alexander Fekonja. Guten Morgen. Unter unserer Erde schlummern rund 1000 Megawatt thermische Energie, genug um rund 500.000 Haushalte mit Fernwärme zu versorgen. Damit dieses Potenzial genutzt werden kann, plant das Finanzministerium neue rechtliche Rahmenbedingungen. Längst überfällig heißt es von der Geothermie Österreich. Besonderes Potenzial gibt es etwa im Wiener Becken, im Steirischen Becken oder im Molassebecken in Oberösterreich. Trotz aller Klagen über zu wenig Kassenärzte sind in Österreich die rund 10.300 Vertragsarztstellen der ÖGK zu mehr als 97% besetzt, zeigt das ÖGK-Stellenplan-Monitoring. Regional gesehen fehlen die meisten Fachärztinnen und Fachärzte in Tirol und die meisten Allgemeinmediziner im Burgenland. Und Österreichs Fußballclubs sind international weiter im Rennen. Red Bull Salzburg hat gestern Abend bei Paphos trotz 0:2 Rückstands dank eines Tabakovic-Hattricks 3:3 gespielt und steht damit im Playoff der Europa League. Dort wartet auf die Bullen Mjällby aus Schweden. Happy End auch für die Wiener Austria, die sich gegen Beitar Jerusalem im Elfmeterschießen durchgesetzt hat und im Playoff der Conference League auf Sporting Braga aus Portugal trifft.
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8: Hey, nach Weiler beim Hahnenbergschlößle, da hat es 18 Grad, 15 sind sie in Altach und 17 in Schruns. Auch heute ändert sich am Wetter nicht viel, es scheint den ganzen Tag die Sonne, dazu wird es richtig heiß, weil fast kein Lüftchen geht, 35 Grad gehen sich aus. Auch morgen Samstag müssen wir nochmal durch die Hitze, es wird noch eine Spur heißer, ideal für den Vorarlberger Bädertag. Kids kommen ja mit dem Familienpass gratis ins Bad, Sonntag wird es dann wieder gewittriger.
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5: Für alle, die schon unterwegs sind, habe ich gute Nachrichten. Keine groben Staus aktuell im Ländle, habt quasi freie Fahrt.
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5: Freitag!
8: Guten Morgen!
5: Guten Morgen und Schatz, was tun wir am Wochenende? Wir klären diesen Satz für euch gleich in unseren persönlichen Wochenendempfehlungen in 12 Minuten.
8: Startet jetzt gut rein in den frühen Morgen mit Michael Schulte und 5am, einer der besten aktuellen Hits.

0: zugehört und hätte eine Frage. Einen schönen guten Morgen. Wie verbringt denn ihr euer Wochenende mit eurem Schatz? Also Chiara und ich gar nicht. Ja. Wir verbringen es getrennt.
1: Ausnahmsweise. Ja. Ihr wisst ja, ich bin komplett Europaparksüchtig. Gell? So süchtig, dass Simon heuer so keinen Bock hat mitzugehen. Deswegen schnappe ich mir meine Mama, meine Tante und meine Cousins. Morgen und am Sonntag sind wir draußen und ich freue mich wie ein kleines Kind.
0: Ja, ich schnapp mir meine Kollegen und quartiere mich von heute bis am Sonntag in Schönenbach ein, im Gasthaus Egender. Jassa, Käsknöpfle, Jassa, 3 Tage einfach abhängen mit den Jungs, herrlich.
1: Oh, in dem Zimmer wird die keinen Schnuff tun.
0: Ja, das tut's weniger herrlich. Und auch ihr habt ein mega geniales Wochenende vor euch. Es ist nämlich einiges los. Die Hotspots, die haben wir vor euch zusammengefasst in 6 Minuten ungefähr bei unserem persönlichen Wochenendempfehlung.

0: guten Morgen um 6:11.
1: Morgen.
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0: Ja, danach kann dann niemand mehr sagen, im Ländle ist eh nichts los. Dornbirn wird am Wochenende zum Food Hotspot. Es ist Laudens Food Festival am Marktplatz. Das ist alles mit dabei, von Italienisch über Tex-Mex bis hin zu regionalem Essen. Wirklich alles am Start. Also, Kochen in der heißen Wohnung, ja, ist Gott sei Dank gestrichen.
1: Dann steigen echt ein paar Konzerte. Also es ist das finale Wochenende vom Pulver Festival in Feldkirch. Da schickt ihr ordentlich ab. Und es ist noch Finale in Lustenau bei der Gratis-Konzertreihe Sommer am Platz. Und im Volt in Lingenau, da steigt im High Five das Open Air an der Aach auch mega lässig dort für die Partymäuse.
0: Ja, richtig cool. Open Air Feeling gibt es zusätzlich auch in Hard am See. Oh. Da ist nämlich Hard Rocks. Ab heute treten da mehrere Tribute-Bands auf, also wie von AC/DC oder Nirvana zum Beispiel. Kostet zwar Eintritt, aber es gibt noch Tickets.
1: Ja, und das habe ich wirklich noch nie gehört. Eine Fastfood-Filiale wird am Wochenende zum Rave-Hotspot, wo ihr Burger und Techno-Vibes in einem bekommt. Das verraten wir euch dann um 6:50.
0: Ja, euch allen ein schönes Wochenende, jetzt noch ohne Rave, mit entspanntem

Antenne Vorarlberg hier um 18:06 und ja, passend zu der Stimmung jetzt in der Früh gibt's richtig schöne Gitarrenbeats von The Kid Laroi, Without You. 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
1: Schönen guten Morgen, 6:21 Uhr. 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
2: Ja, was habt ihr am Wochenende Schönes vor? Freut ihr euch auf irgendwas? Sagt es uns. Wir sind eine große Community hier bei uns bei den Starks am Morgen. Schickt einfach das Wort Start an die 0800 10 36 36. Ganz easy per WhatsApp. Schon chatten wir hier gemeinsam im Studio miteinander. Freuen wir uns auf euch.
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8: Wir messen 16 Grad im Blons am Puppenmuseum, 17 hat's in Hard und 17 auch in Rankweil. Auch heute gilt wieder, nicht eincremen, sondern 2, 3, 4, 5 cremen. Die Sonne gibt wieder alles. Dazu gibt's fetzblauen Himmel und kein Lüftchen weht da. Hey, dadurch erreichen die Temperaturen 35 Grad. Morgen Samstag beißen wir uns nochmal durch die Hitze. Es wird noch eine Spur heißer, bevor dann am Sonntag erste Gewitter mit dabei sind.
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9: Es läuft im Frühverkehr, uns liegen aktuell keine Meldungen vor. Ihr habt freie Fahrt.
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9: Hey, guten Morgen am Freitag.
8: Und ich sag's euch, heute hat Simon den Motivationsschub für euch. Übersetzt ihr jeden Freitag Hits ins Vorarlbergerische und heute gibt's kein Halten mehr.
9: Ja, bitte leg die Latte einfach nicht hoch, Schatz.
8: Ja, das tust du selber, wenn du den Song aussuchst. Hey, unbedingt dranbleiben, hört er in 12 Minuten.
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Einen schönen guten Morgen. Hallihallo. Um 6.33 Uhr bei euch läuft Antenne Vorarlberg. Ihr freut euch aufs Wochenende. 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

0: Einen schönen guten Morgen.
1: Hi.
0: Um 20 vor 7. Chiara, ich bin einfach gleich langsam heute, gell?
1: Warte, ich mach's. Simon Sink, der Antenne Vorarlberg Hit-Dolmetscher.
0: Könnt ihr bewerten, wie das jetzt war?
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1: Ihr wisst ja, das ist der Moment, wo ihr jetzt vielleicht schnell aufs Klo geht, bevor es wieder heißt, um Gottes Willen, was macht der da wieder? Simon kann nicht singen, aber er tut's trotzdem.
0: Ja, logisch, logisch. Aber es geht ja auch nicht länger als 30 Sekunden. Ich will euch da einfach nur sagen, ja, was die da überhaupt in ihren Songs singen.
1: Also, jetzt hast du den vorbereitet.
0: Heute habe ich einen Song. Wenn der zu später Stunde läuft, dann kreischen die Mädchen und auch ganz, ganz viele Herren.
1: Oh, oh.
0: Ja, also ich auch, ein 2000er. Natasha Bedingfield mit Unwritten.
1: Oh je. Bis jetzt ist es gut.
0: Ja, danke. Es wird noch besser. Jetzt.
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0: 10 vor 7, ihr hört dann Telefonwerk. Schönen guten Morgen.
1: Heute schreien wir den ganzen Stress aus der Woche richtig raus. Und zwar in der nächsten halben Stunde, wenn Will.i.am und Britney Spears den richtigen Beat dazu liefern. Scream and Shout gleich am Start. Pink liefert absoluten Wohlfühlsound. Und Alex Warren, der zählt von den Stimmen her mit seinen jungen Jahren jetzt schon zu den ganz Großen. Haben wir auch gleich am Start. Das sind die 10er, die 20er und natürlich die besten aktuellen Hits nur von Antenne Vorarlberg.
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3: Es ist 5 vor 7.
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5: Im Studio Alexander Fekonja. Guten Morgen. Unter Österreichs Erde schlummern rund 1000 Megawatt thermische Energie, genug um rund 500.000 Wohneinheiten mit Fernwärme zu versorgen. Das Finanzministerium plant daher neue rechtliche Rahmenbedingungen. Derzeit braucht es bei Bohrungen nämlich die Zustimmung aller betroffenen Grundstückseigentümer. Das soll sich künftig ändern. Längst überfällig, heißt es von der Geothermie Österreich, bei Öl- und Gasbohrungen sei das schon lange Praxis. Lettland hat für einige seiner an Russland und Belarus grenzenden östlichen Gebiete in der Nacht einen Luftalarm ausgelöst. Heute in der Früh haben NATO-Verbündete eine Drohne im lettischen Luftraum abgeschossen. Daraufhin wurde der Alarm wieder aufgehoben. Woher die Drohne gekommen ist, ist noch unklar. Auch Finnland ist aktiv geworden und hat im östlichen Golf eine vorübergehende Sperrzone für Luft- und Schiffsverkehr eingerichtet. Österreich darf sich über EM-Bronze beim Schwimmen freuen. Luka Mladenovic hat bei der Langbahn-EM in Paris unserem Team die erste Medaille beschert. Der Salzburger ist im 200-Meter-Brustfinale 600stel über seiner im Halbfinale fixierten OSV-Bestmarke geblieben. Es ist bereits seine dritte Medaille in der internationalen Klasse.
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7: Wir messen 16 Grad in Alberschwende bei der Dorflinde, 18 in Lochau und 14 in Patennen. Schwitzt ihr noch oder kriecht ihr schon? Guten Morgen am nächsten Hitzetag. Heute 35 Grad, viel Sonne und keine Wolken trauen sich davor. Auch morgen Samstag wird es nochmal richtig heiß. Der Höhepunkt der Woche dann am Sonntag, da kracht es dann ordentlich.
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8: Auf den Straßen, da sieht es nach wie vor gut aus. Für alle, die auf dem Weg in die Arbeit sind, ihr habt freie Fahrt.
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8: Schönen guten Morgen.
7: Hi am Freitag.
8: Das Ländle eskaliert am Wochenende wieder. Es ist so viel los, unter anderem verwandelt sich ein Fastfood-Restaurant, ja, in einen Raver-Hotspot. Unsere persönlichen Wohnenempfehlungen hört er gleich in 12 Minuten.
7: Alex Warren, der schickt jetzt erstmal entspannte Töne mit Fever Dream.

0: Einen schönen guten Morgen. Hi. Mit Antenne Vorarlberg. Wie kommt man heutzutage eigentlich an Babykätzchen? Großes Thema gestern bei uns und da muss man wirklich mal sagen, Wahnsinn, was ihr für eine geniale Community seid. Wir haben so viele Tipps von euch erhalten und sind wirklich mega dankbar. Auch Tierschutzvereine im Ländle haben sich gestern auf Social Media wirklich noch stark an den Diskussionen beteiligt. Vor allem wegen der Kastrationspflicht. Babykatze ist nämlich nicht gleich Babykatze.
1: Genau, wir hatten jetzt ein Gespräch mit dem Tierschutzverein Rankweil. Und Simon, für alle, die sich vielleicht irgendwann einmal ein Babykätzle hertorben, was ist denn jetzt der richtige Weg?
0: Ganz wichtig, in Vorarlberg gibt es seit 2016 die Kastrationspflicht. Mhm. Also für alle Katzer, die ins Freie dürfen. Das heißt, eigentlich darf man seine Katzer nimmer Jüngler lassen, das ist verboten, weder als Privater noch als Burhof. Das dürfen wirklich nur noch Katzenzüchter und Tierschutzvereine. Mhm. Weil es natürlich aber trotzdem immer mal wieder noch vorkommt, landen halt da drum kleine Babykatzer auf der Straße. Und genau drum haben die Tierschützer im Ländle auch so unfassbar viel zu tun, meist ehrenamtlich. Also vor dem sowieso mal Hut ab und einen riesen Respekt. Drum auch ihre große Bitte, wenn ihr wie mir auf der Suche nach Kätzle sind, zuerst einmal beim Tierschutzheim oder beim Tierschutzverein melden. Da kann man die Katze aber auch schauen. Die haben nicht nur ältere, sondern immer wieder junge Kätzle. Und vor allem schauen die auch dazu, dass Kätzle tolles zu Hause kriegen.
1: Ja, alles in allem die gute Nachricht. Es gibt mehr als genügend Katzen und Kitten im Ländle, die ein neues Zuhause suchen. 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

0: Einen schönen guten Morgen um 11.07
1: Uhr. Am Freitag.
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0: Ja, und dann steht die Planung fürs Wochenende. Es steigt ein Konzert nach dem anderen im Ländle. Dieses Wochenende, großes Finale vom Pulbar Festival in Feldkirch. Auch Finale vom Sommerplatz in Lustenau und gleich zwei Open-Airs steigen. In Hard, da heizen euch Tribute-Bands von Nirvana und AC/DC bei Hard Rock ein. Und im Wald, da steigt das Open-Air an der Ach im High Five.
1: Alle Schleckermäulchen kommen in Dornbirn voll auf den Geschmack. Mach lecker hier. Es ist Laurens Food Festival am Marktplatz. Da ist alles dabei, von Italienisch über Tex-Mex bis hin zu regionalem Essen. Also Kochen in der heißen Wohnung ist gestrichen.
0: Ja, und ab auf zum Mackie Rave. Der Blutenzer McDonald's, der verwandelt sich morgen Abend in eine Diskothek. Unglaublich. Die Mackie Summer Beats, die machen Halt in Vorarlberg. Ab 21 Uhr wird auf der Terrasse gefeiert, später dann im Mac Café. Das klingt so komisch.
1: Das klingt echt gut. Ja, und wer es ein bisschen kühler mag, geht aufs Hochjoch. Da spielen heute Abend Krauthobel. Tickets gibt's noch. Ein mega Panorama und sicher super Stimmung dort.
0: Ja, schönes Wochenende euch.

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0: 20 nach 7 und Telefonalweg hier.
1: Schönen guten Morgen.
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3: 17 Grad hat es bei euch in Möckers bei der Motocross-Strecke, 17 in Bludenz und 14 in Koblach. Auch heute ändert sich am Wetter nicht viel, es scheint den ganzen Tag die Sonne. Dazu wird es richtig heiß, weil fast kein Lüftchen geht. 35 Grad gehen sich aus. Auch morgen Samstag müssen wir nochmal durch die Hitze durch, es wird noch eine Spur heißer. Ideal für den Vorarlberger Bädertag. Kids kommen ja mit dem Familienpass gratis ins Bad. Sonntag wird es dann wieder gewittriger.
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4: Nach wie vor geht's staufrei durchs Ländle. Es liegen uns keine Meldungen vor. Wir wünschen gute Fahrt.
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4: Ja, guten Morgen.
3: Hi.
4: Und wenn ihr euch gleich wieder denkt, wie kann man das nicht wissen? Dann ist es Zeit für die 1.000-Euro-Minute. Alle quizzen mit, wenn es heißt 10 Fragen, 60 Sekunden Zeit. Schafft ihr alle Fragen richtig zu beantworten, gehören euch die 1.000 Euro. Wir spielen gemeinsam in 12 Minuten.
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0: 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Es ist 7.33 Uhr.
1: Guten Morgen.
0: Was macht ihr am Wochenende mit eurem Partner? Also Chiara und ich? Nichts gemeinsam. Wir verbringen das Wochenende getrennt.
1: Ja, ihr wisst ja, ich bin komplett Europapark-süchtig, gell? So süchtig, dass Simon heuer so keinen Bock hat, schon wieder hinzugehen, dass ich mir meine Mama und meine Tante und meine Cousins schnappe und morgen und übermorgen, ja, was denn, Achterbahn fahren ohne Ende.
0: Also ich bin so ein guter Mann. Ich war mit ihr aber einfach in den letzten 10 Jahren, glaube ich, 10 Mal im Europapark. Es reicht.
1: Ja. Das passt.
0: Ich schnapp mir meine Kollegen, ja. Wir quartieren uns 3 Tage lang im schönen Bregenzer Wald ein, im Gasthaus Egender, im schönen Bach, ja. Jasser, Käsknöpfle und Feinhaar, 3 Tage einfach nur mit den Jungs. Ein Traum.
1: Schon jeder von uns hat ein tolles Wochenende.
0: Ja, herrlich. Und ihr sowieso, ja. Ihr habt ein mega geniales Wochenende vor euch. Es ist nämlich einiges los. Die Hotspots, die haben wir vor euch zusammengefasst um 7:55 in unseren persönlichen Wochenende.

0: 7:39 Uhr. Schönen guten Morgen.
1: Freitag.
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0: Ja, die Uhr tickt genau 60 Sekunden lang. In der Zeit beantwortet ihr 10 Fragen. Und wenn alle Antworten richtig sind, gehört euch die Kohle. Schafft ihr es nicht, auch nicht schlimm, dann gibt es als Trostpreis für jede einzelne richtige Antwort einen Zehner.
1: Heute spielen wir mit dem Johannes aus Eck. Und du hast dich, glaube ich, gerne sehr lang gemolder.
3: Ja, meine Frau hat mich auch gemolder.
1: Okay, dann bist du ein guter Quisser.
3: Ja, ich sehe es, ja. Ich bin nicht alle zu, aber es geht passt schon so.
1: Du, so oder so bin ich mir sicher, dass mit einem Geld

0: Heimgehst, weil mit 0 Euro ist noch niemand heimgegangen.
1: Oh, das ist gut.
0: Super. Lieber Johannes, dann starten jetzt deine 60 Sekunden. Wie heißt Bart Simpsons Vater?
1: Homer.
0: Welche Schuhmarke stellt die Air Jordan Schuhe her?
1: Nike.
0: Wenn Norden oben ist, ist Süden?
1: Unten.
0: Wie heißt die Hauptstadt der USA?
1: Washington.
0: Aus Teil welcher Band wurde Robbie Williams berühmt?
1: Take That.
0: Welche Währung hatte Italien vor dem Euro?
1: Lire.
0: Wer folgte als Vorarlberger Landeshauptmann auf Herbert Sausgruber?
1: Wallner.
0: Wie viel Kilo hat ein Liter Wasser?
1: Weiter.
0: Welchen tierischen Spitznamen trägt Daniela Katzenberger?
1: Weiter.
0: Die Dornbirner Bulldogs spielten welchen Sport?
1: Eishockey.
0: Wie viel Kilo hat ein Liter Wasser?
1: Eins.
0: Welchen tierischen Spitznamen trägt Daniela Katzenberger?
1: Katzi Mausi. Mausi Katzi.
2: Simon. Sie ist genau umgesehen. Genau umgesehen. Ja, bei mir, du hast Katz Mausi. Und es wäre die Katze. Die Katze.
1: Ja.
2: Boah, es ist so knapp. Jetzt, wenn du den Liter Wasser gleich gewusst hättest, dann wären es die 1000 Euro gewesen, dann wäre es wahrscheinlich von der Zeit her ausgegangen. Aber
1: ja,
2: trotzdem.
1: Ja, aber trotzdem cool.
0: Voll.
2: Mega. 9 von 10 richtig, das sind 90 Euro. Ich glaube, da kann man sich trotzdem freuen.
1: Ja, natürlich. Ich freue mich.
0: Richtig gut gemacht.
1: Das muss ich mit meiner Frau jetzt halt noch reden. Irgendwie.
0: Hey, du bist durchgerauscht in einer Seelenruhe. Das muss jetzt erstmal jemand noch machen.
1: Ja, das ist cool. Ich werde zufrieden.
0: Voll.
2: Super. Johannes, dann wünschen wir dir ein ganz schönes Tägli noch.
1: Ja, vielen Dank und einen schönen Tag noch. Mach's
2: ja,
1: gut.
2: Danke vielmals. Und ihr quizt auch mit. Meldet euch an für die 1000 Euro Minute auf antennevorarlberg.at. 2 Tage gibt es zum Durchschnaufen. Weiter dann am Montag um 20 vor 8.

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1: Guten Morgen.
0: Wunderschönen Freitag.
1: Ihr habt euch mehr Vielfalt gewünscht. Ihr bekommt sie auch. Für die gute Laune ist gleich Nico Santos zuständig. Luis Capaldi ist für die pure Emotion mit dabei. Und die Motivation, die bringt uns Shakira mit dem Sommerhit 2026. Die, die, das sind die 10er, die 20er und natürlich die besten aktuellen Hits nur auf Antenne Vorarlberg.
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2: Schönen guten Morgen. Falls eure Bekannten gerade im Urlaub sind, von welchem Flughafen sie definitiv bis morgen früh nicht mehr zurückfliegen und warum, gleich in den News.
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2: Es ist 7:05.
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5: Im Studio Alexander Fekon, ja, guten Morgen. Wir haben zu wenig Ärztinnen und Ärzte, davon ist in Österreich immer wieder die Rede. Die Zahlen zeichnen aber ein anderes Bild. Österreichs rund 10.300 Kassenarztstellen sind zu mehr als 97% besetzt, zeigt das aktuelle ÖGK-Stellenplan-Monitoring. Regional gibt's aber Unterschiede. Am meisten fehlen Fachärzte in Tirol oder Allgemeinmediziner im Burgenland. Gesundheitsministerin Schumann sieht die Versorgung trotz Wartezeiten aber sichergestellt. Der Flughafen Catania auf Sizilien ist wegen des Ätna-Ausbruchs erneut gesperrt. Bis morgen früh 2 Uhr soll es keine Ankünfte oder Abflüge geben. Seit Beginn des Vulkanausbruchs vor einer Woche sind rund 36% der geplanten Flüge gestrichen worden. Der wirtschaftliche Schaden wird auf 12 bis 24 Millionen Euro geschätzt. Auf der internationalen Fußballbühne hat Red Bull Salzburg gestern Abend bei Paphos nach einem 0:2 Rückstand am Ende 3:3 gespielt und steht damit im Playoff der Europa League. Dort wartet auf die Bullen Mjällby aus Schweden. Die Wiener Austria steht nach einem Sieg im Elferschießen gegen Beitar Jerusalem im Playoff der Conference League. Dort treffen die Wiener auf Sporting Braga aus Portugal.
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7: Wir messen 16 Grad in Bregenz bei der Pfänderbahn, 20 hat 10 Sat 1 und 17 in Eichenberg. Auch heute gilt wieder, nicht eincremen, sondern 2-3 cremen. Die Sonne gibt wieder alles, dazu gibt's fetzblauen Himmel und kein Lüftchen Wetter. Dadurch erreichen die Temperaturen 35 Grad. Morgen Samstag beißen wir uns nochmal durch die Hitze, es wird noch eine Spur heißer, bevor dann am Sonntag erste Gewitter mit dabei sind.
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2: Auf den Straßen sieht's sehr gut aus. Für alle, die unterwegs sind, ihr habt freie Fahrt.
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2: Schönen Freitag.
8: Hi.
2: Schatz, was tun wir am Wochenende? Ja, wir klären diesen Satz für euch. Gleich in unseren persönlichen Wochenendempfehlungen in 12 Minuten.
8: Jetzt heizt euch Shakira ein mit dem Sommerhit 2026. Und der klingt nach purem Sommer.

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1: Guten Morgen.
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0: Ja, und danach sagt definitiv niemand mehr, im Lände ist eh nichts los. Dornbirn wird am Wochenende zum Food-Hotspot. Es ist Laurens Food Festival am Marktplatz. Da ist alles dabei, von Italienisch über Tex-Mex bis hin zu Regio-Essen, also mega lecker. Und Kochen in der heißen Wohnung ist damit mal gestrichen.
1: Außerdem steigen richtig viele Konzerte im Ländle. Es ist das finale Wochenende vom Poolbar-Festival in Feldkirch. Da schickt ihr nochmal ordentlich ab. Und es ist auch Finale in Lustenau bei der Gratis-Konzertreihe Sommer am Platz. Und im Volt in Lingenau, da steigt im High Five das Open Air an der Aach. Das ist vielleicht auch ein bisschen kühler. Auch mega lässig für alle Partymäuse.
0: Auf jeden Fall. Mhm. Open Air-Feeling gibt es auch in Hard am See. Es ist nämlich Hard Rocks. Ab heute treten da mehrere Tribute-Bands auf, wie zum Beispiel von AC/DC oder Nirvana. Kostet zwar etwas Eintritt, dafür gibt es aber noch Tickets.
1: Und wer es ein bisschen kühler mag, geht auf aufs Hochjoch. Da spielen heute Abend Krauthobel.

0: Antenne Vorarlberg hier. Einen schönen guten Morgen.
1: Hi.
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1: Ihr wisst ja, das ist der Moment, wo ihr jetzt vielleicht noch schnell aufs Klo geht, bevor es wieder heißt, ui, was macht der schon wieder da? Simon kann nicht singen, aber er tut es trotzdem.
0: Ja, weil es lustig ist und es geht ja nicht länger als 30 Sekunden. Ich will einfach sagen, ja, was denn da die Stars in ihren Songs überhaupt singen.
1: Du hast ein richtiger Banger ausgesucht.
0: Ja, der sorgt für Eskalation in späten Partynächten. Da schreit jeder mit. Natasha Bedingfield mit Unwritten.
1: Huiuiuiui. Bin ich gespannt.
0: Ja, ist gut, glaube ich.
1: Bis jetzt ist ganz
0: gut. Mir gefällt's. Das ist wichtig.
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0: 20 nach 8 am Freiberg. Schönen guten Morgen.
1: Ja, im Büro sieht es in der Urlaubszeit noch halb leer aus. Für alle, die die Stellung halten, haben wir gleich wieder, wie gewohnt, 30 Minuten Musik am Stück für euch. Gibt es jeden Tag ab 9. Gleich auch wieder bei Kollegin.
0: Kollegin.
1: Hinsberger.
0: So.
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2: Wir schauen nach Rankweil bei der Basilika, da hat es 19 Grad, 19 in Siebratsgfäll und 16 in Wolfurt. Schwitzt ihr noch oder kriecht ihr schon? Guten Morgen am nächsten Hitzetag. Heute 35 Grad, viel Sonne und keine Wolken trauen sich da davor. Auch morgen Samstag wird es nochmal richtig heiß, der Höhepunkt der Woche. Am Sonntag zerkracht es dann ordentlich.
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3: Ja, aktuell liegen uns keine Meldungen vor bezüglich Staus oder sonstigen Problemen, aber keiner meldet mehr Blitzer in Vorarlberg. Geblitzt wird aktuell von Frasterns Fahrt Richtung Nenzing rüber und zwar auf der Bundesstraße Höhe der Firma Fliesenpool. Das meldet uns die Stefanie aus Nenzing. Danke dir und euch allen gute Fahrt.
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3: Ja, guten Morgen.
2: Schönen Freitag.
3: Welches ist denn das beste Alpgasthaus hier im Ländle? Ihr habt die ganze Woche fleißig mitgevotet bei unseren Vorarlberg-Top 10 und den Sieger können wir gleich in 12 Minuten.
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0: schönen guten Morgen mit Antenne Vorarlberg. Wie kommt man heutzutage eigentlich an Babykätzchen? Großes Thema gestern bei uns und da muss man wirklich mal sagen, Wahnsinn, was ihr für eine geniale Community seid. Wir haben so viele Tipps von euch erhalten und sind wirklich mega dankbar. Auch Tierschutzvereine im Ländle haben sich gestern auf Social Media wirklich noch stark an den Diskussionen beteiligt. Vor allem wegen der Kastrationspflicht. Babykatze ist nämlich nicht gleich Babykatze.
1: Genau, wir hatten jetzt ein Gespräch mit dem Tierschutzverein Rankweil. Und Simon, für alle, die sich vielleicht irgendwann einmal ein Babykätzle hertorben, was ist denn jetzt der richtige Weg?
0: Ganz wichtig, in ganz Österreich gibt es seit 2016 erbe die Kastrationspflicht für alle Katzen, die ins Freie dürfen. Das heißt, eigentlich darf man seine Katze nicht mehr jüngler lassen, weder als Privater noch als Bauernhof. Das dürfen nur noch intrete Katzenzüchter. Weil es natürlich trotzdem immer mal wieder noch passiert, landen halt auch immer wieder kleine Babykatzen auf der Straße. Und deswegen haben die Tierschützer bei uns im Land auch einfach unfassbar viel zum tun. Meist ehrenamtlich. Also vor dem sowieso mal Hut ab und einen riesen Respekt. Drum auch ihre große Bitte.

0: bitte, wenn ihr wie mir auf der Suche sind nach Kätzle, erstmal beim Tierschutzheim oder beim Tierschutzverein melden, da kann man die Katze dann auch anschauen. Und die haben nicht nur ältere Katzen, sondern immer wieder mal junge Kätzle, die sie vermitteln. Und vor allem schauen die auch einfach dazu, dass Katzen wirklich ein tolles Zuhause kriegen.
1: Ja, alles in allem die gute Nachricht. Es gibt mehr als genügend Katzen und Kitten im Ländle, die ein neues Zuhause suchen.

0: Ganze.
1: Einen schönen guten Morgen.
2: Schönen Freitag.
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1: Ja, ihr hattet diese Woche wieder mal die Qual der Wahl. Ja? Welches ist das beste Alpengasthaus im Ländle? Also weit oben mit Wurstsalat, Brettlehause, vielleicht ein Most. Was gibt es Besseres im Ländle?
2: Traumhaft.
1: Ja? Eure Top 3, Platz 3 ist Berggasthof Niedere in Andelsbuch.
2: Gratuliere!
1: Richtig gemütlich, wie man es aus dem Bregenzer Wald kennt. Ja. Oberdom, da heben noch immer wieder Paragleiter ab von der Niedere. Voll cool. Ja. Auf dem zweiten Platz landet das Berghaus Matterjoch-Gamp in Nenzing. Da gibt es sogar Haxensonntage, Chiara. Und wie gut ist das bitte?
2: Ja, für die.
1: Nichtsdestotrotz hat gewonnen die Douglas-Hütte in Vandans. Direkt am Lüner See oben. Mega genial. Gratuliere, Geschäftsführerin Mariette.
4: Juhu, das freut mich.
1: Erzähl mal, was macht denn eure Hütte so besonders?
4: Ja, das ist sicher der Platz, weil wir direkt am Lüner See sind. Das ist einzigartig. Mhm. Und ich bin als Kind schon da oben gewesen und ich finde einfach, er ist einfach der schönste Platz.
2: Ja, hat ja auch letzte Woche Top 10 der schönsten Fotospots gewonnen,
1: ja,
2: der Lüner See.
1: Richtig cool. Kann man bei euch eigentlich auch übernachten, Mariette?
4: Wir haben natürlich 86 Betten.
2: Oha.
4: Die sind beim schönen Wetter belegt. Und wir haben noch Halbpension, bitte mal, à la carte, ja. Frühstücksbuffet, wie je nach Wunsch.
1: Oh. Herrlich. Wäre eigentlich mal ein perfekter Ausflug, Chiara.
2: Ja.
1: Mal ein übernachten. Hm? Die komplette Liste, ja, der 10 besten Alpengasthäuser, die findet ihr jetzt natürlich wie gewohnt online auf Antenne Vorarlberg.at.

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9: Eine Einbrecherbande in Frankreich hat etwas ganz Kurioses geklaut. Mehr dazu erfahrt ihr gleich in den Antenne Vorarlberg Nachrichten.
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1: Es ist 8:55.
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3: Im Studio Alexander Fekonja. Immer mehr Quereinsteiger unterrichten an Österreichs Schulen. Zuletzt haben sie 12% der Neuanstellungen ausgemacht. Aktuelle Studien zeigen aber, dass es bei den Rahmenbedingungen für sie oft noch Luft nach oben gibt. Bildungsforscher verlangen deshalb mehr Unterstützung.

0: und will Quereinsteiger künftig auch an Volksschulen einsetzen. Der britische Rechtspopulist Nigel Farage hat sich bei einer selbst ausgelösten Nachwahl im englischen Wahlkreis Clacton einen Sitz im britischen Parlament gesichert. Sein größter Konkurrent war überraschend ein Spaßkandidat mit Mülltonne als Helm. Er war aber klar unterlegen. Die großen Parteien hatten die Wahl boykottiert und als PR-Gag bezeichnet, mit dem sich Farage einer Überprüfung seiner Finanzen entziehen wolle. In Frankreich haben Einbrecher aus einem Sammelkartengeschäft in einer Stadt im Osten des Landes Pokémon-Karten im Wert von rund 80.000 Euro gestohlen. Mehrere hundert Karten sind weg. Pokémon-Karten sind in den vergangenen Jahren zunehmend zur begehrten Beute für Kriminelle geworden. Erst im Jänner wurden in Großbritannien Karten im Wert von rund 87.000 Euro erbeutet.
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3: In Feldkirch am Katzenturm haben wir 21 Grad, in Koblach sind es ebenfalls 21 und das gleiche messen wir auch in Lochau. Der Freitag zeigt dann nochmal, was der Sommer kann. Viel Sonnenschein, kaum Wolken und eine richtig heiße 33 Grad maximal. Auch morgen geht es sommerlich weiter, bei 32 Grad scheint die Sonne. Ein kurzer Regenschauer kann sich aber auch mal kurz dazwischen muggeln. Und am Sonntag kühlt es dann ein bisschen ab, bei maximal 28 Grad. Und am Montag wird es dann mit Sonne, Wolken und ein paar Regenschauer etwas abwechslungsreicher, bei angenehmen 26 Grad.
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3: Hey, liebe Autofahrer, ihr habt freie Fahrt durchs Ländle. Kommt gut und sicher an euer Ziel.
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3: Morgen! Es ist gleich wieder Zeit für euren Sommerferien-Hit des Tages. Denn so wie jeden Morgen dürft ihr euch hier um kurz nach neun einen Song wünschen und gerne auch noch eine liebe Message loswerden. Schickt uns dafür noch schnell eine Sprachnachricht 0800 1036 36. Vielleicht ist euer Song ja gleich schon der nächste. Davor sorgt Bibi Rexha, dass wir voller Energie in den Freitag starten mit einem der besten aktuellen Hits, das ist New Religion.

0: Hey, schönen Freitagmorgen auf Antenne Vorarlberg in der 5. Sommerferienwoche, Halbzeit. Oh, das ist so verrückt, wie schnell die Zeit vergeht. Passend dazu spielen wir euch hier immer um kurz nach 9 euren Sommerferien-Hit des Tages. Vorhin haben wir eine Sprachnachricht von Stefanie bekommen.
1: Hallo, ich wünsche mir Celebration for Cool and the Gang, weil meine Oma ihren 90. Geburtstag feiert. Und darum gehen jetzt ganz, ganz liebe Grüße an Sie jetzt, Usse. Wünsche euch noch einen schönen Tag und tschüss.
0: Dankeschön, dir auch noch einen schönen Tag. Richtig lieb, das machen wir sehr, sehr gerne für dich. Und alles Liebe zum Geburtstag an die Omi.

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0: Hey auf Antenne Vorarlberg. Für einen entspannten Start in den Freitagvormittag sorgt gleich Shawn Mendes mit gemütlichem Pop aus den 10ern. Dann gibt's Good Vibes aus den 20ern mit Heatwaves. Und einer der besten aktuellen Hits darf natürlich auch nicht fehlen, kommt von Hunter X mit Golden. 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
4: Die Wetteraussichten fürs Weekend gibt's gleich für euch.
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5: In Bredares an den Baggerlöchern sind es 23 Grad, in Hohenems messen wir ebenfalls 23 und in Hartheimer 22 Grad. Der Sommer gibt heute nochmal Vollgas und erwartet jede Menge Sonne mit bis zu 33 Grad. Morgen bleibt es dann ähnlich, viel Sonne, 32 Grad und höchstens mal ein kurzer Regenschauer. Und ab Sonntag dreht die Hitze dann langsam ein bisschen runter, 28 Grad und einzelne Gewitter sind möglich. Und am Montag landen wir dann schlussendlich bei deutlich angenehmeren 26 Grad. Dann wechseln sich auch Sonne und Wolken ab und ein bisschen Regen kann auch mal dabei sein.
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4: Hey zu euch auf die Straßen, alles grün. Ihr habt freie Fahrt, gute und sichere Weiterfahrt euch.

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1: Hey, schönen Vormittag. Travis Kelce, also der Ehemann von Taylor Swift, hat letztens etwas Neues ausprobiert und war darin anscheinend

0: Jennifer Albeck hier. Hi! Travis Kelce, der Ehemann von Taylor Swift, will jetzt ein Country-Album rausbringen. Es ist so verrückt. Eigentlich ist er ja bekannter Footballer, aber er hat wohl auf seiner eigenen Hochzeit mit Taylor Anfang Juli seine erste Country-Performance hingelegt. Und da ist ein bisschen was durchgesickert. Videomaterial gibt's aber leider keins. Aber er war offensichtlich selber so begeistert von sich in diesem Moment, dass er jetzt ein ganzes Album rausbringen will. Also dieses Selbstvertrauen braucht man auch erstmal, oder? Ich würde ihm persönlich, glaube ich, empfehlen, einfach ein Duett mit seiner Frau aufzunehmen, weil das könnte eventuell ganz gut zu seinem Erfolg beitragen. Sind wir mal gespannt, was da kommt von Travis. Irgendwann soll ja auch noch diese Doku von der Hochzeit rauskommen. Vielleicht gibt's ja dann ein bisschen Videomaterial von einem singenden Travis.
1: Kennt ihr den schon?
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0: 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Und währenddessen starten wir hier in den 30 Minuten Musikmarathon. Los geht's gleich mit Teddy Swims, der liefert uns einen der besten aktuellen Hits, Mr. Know-It-All.
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0: für den Vormittag.
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17: Es ist 5 vor 11.
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18: Im Studio Hannes Harp. Einen tragischen Unfall hat es in Höchst im Bezirk Bregenz gegeben. Da ist ein 50-jähriger Vater und Landwirt mit einem Traktor samt Anhänger im Stall zurückgefahren, ohne zu bemerken, dass ihm sein 3-jähriger Sohn mit dem Fahrrad gefolgt war. Das Kind wurde von einem Reifen des Anhängers erfasst und ist ums Leben gekommen. Ein Alkomat-Test ist beim Vater negativ ausgefallen. Schlechte Arbeitsbedingungen und Gewalt am Arbeitsplatz hängen oft eng zusammen. Und die Fälle in Österreich nehmen zu. Nicht die Arbeitnehmer müssen sich selbst schützen, sondern die Arbeitgeber haben eine Fürsorgepflicht, heißt es von der Arbeiterkammer deswegen. Denn mehr als die Hälfte der Betriebe hat laut AK gar kein Verfahren, um mit Drohungen oder Angriffen im Job umzugehen. Italiens Tourismusbetriebe jubeln über einen starken Sommer. Im Vormonat haben die Touristiker über 4 Millionen Übernachtungen und rund 1 Million Ankünfte mehr gezählt als im Vorjahr. Gerade das Plus bei den Gästen aus dem Ausland ist bei 6% gelegen. Immer beliebter werden die Bergregionen Italiens und die italienischen Inseln.
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19: In Götzes am Garnmarkt haben wir 23 Grad, in Bürsens 22 und in Fursach messen wir ebenfalls 23 Grad. Wer den Sommer liebt, kommt heute definitiv auf seine Kosten. Die Sonne begleitet uns durch den Freitag und treibt die Temperaturen auf bis zu 33 Grad.

0: Auch morgen bleibt es mit bis zu 32 Grad richtig sommerlich. Nur ein kurzer Regenschauer kann zwischendurch mal für Abkühlung sorgen. Am Sonntag wird es dann langsam kühler, wobei 28 Grad natürlich immer noch ordentlich warm sind. Dazu gibt es Sonne und möglicherweise das ein oder andere Gewitter. Und die nächste Woche startet angenehmer bei bis zu 26 Grad.
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2: Gute Fahrt.

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1: Hey, Austria Lustenau begibt sich dieses Wochenende in das zweite Heimspiel der Saison. Was dort genau auf sie zukommt und ob sie sich wirklich auf dieses Match freuen, das erzählen sie euch gleich. Davor sorgte sie, dass ihr entspannt durch den Vormittag kommt, Taylor Swift mit Opelite, einem der besten aktuellen Hits.

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1: Dieses Wochenende gibt es wieder Bundesliga-Fußball daheim in Lustenau. Die Austria trifft auf den Wolfsburger AC und Trainer Markus Mader weiß wieder mal, was auf seine Jungs zukommt.
2: Ja, der WRC wird mit sehr, sehr viel Selbstvertrauen kommen. Er ist doch eine sehr, sehr starke Mannschaft, eine klare Handschrift, die Thomas Silberberger hier abgibt. Also das wird ein ganz harter Brocken.
1: Nichtsdestotrotz freuen sich aber die Spieler, oder? Antonio Verinac.
3: Ja, ich freue mich sehr. Es ist wieder ein Heimspiel. Heimspiele sind immer was Besonderes. Wir erwarten einen relativ guten Gegner. Wir sind gerüstet, wir bereiten uns vor. Ich glaube, wir werden wieder ein Feuerwerk abliefern, ähnlich wie gegen Ried. Und versuchen den ersten Heimsieg und den ersten Sieg überhaupt an Bord zu holen.
1: Wir drücken euch ganz, ganz fest die Daumen. Los geht's am Samstag um 17 Uhr in der Sun Minimil Arena in Lustenau. Für euch ist aber nach dem Spiel noch nicht Schluss. Direkt im Anschluss gibt's nämlich die Aftershow-Party mit unserem Antenne Vorarlberg DJ.
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0: schönen Freitag auf Antenne Vorarlberg. Der Gewinner der Top 10 der besten Alpgasthäuser im Ländle steht fest. Und der erste Platz geht an die Douglas-Hütte in Van Dams. Gratuliere, Marietta, aus der Geschäftsführung. Hey, mega!
1: Juhu, das freut mich.
0: Ihr habt ja nicht nur ein Gasthaus, sondern auch wirklich ein richtiges Hotel dort oben bei euch. Was sagen denn die Gäste zu diesem Hammer-Ambiente?
1: Ja, die sind natürlich auch so begeistert von dem Wasser, von der Qualität, die ganze Bergrundum wird geschlossen, dass man sein, das Glitzer, die Farbe vom Wasser, also die ganze Umgebung, das finde ich so eigentlich nirgends. Und das ist natürlich schon was ganz, ganz, ganz Besonderes. Drum heißt der Lüner See das Juwel vom Retikon.
0: Ja, auf jeden Fall. Oh ja, das hört sich so wunderschön an. Den ersten Platz habt ihr euch definitiv verdient.
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0: macht euch auf den Weg in die Mittagspause oder sogar schon ins wohlverdiente Wochenende. Und wir begleiten euch hier auf Antenne Vorarlberg mit Party-Sounds aus den 10ern Give Me Everything. Dann geht's ganz entspannt in die 20er zu Benson Boone. Und er ist natürlich auch mit dabei, Ray Dalton mit Blood Running. Das ist einer der besten aktuellen Hits und den hört ihr gleich in 10 Minuten.
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18: In Dornbirn bei der Inatura messen wir 26 Grad, in Fraxern sind es ebenfalls 26 und in Braz haben wir 22 Grad. Heute heißt es nochmal sonnesatt, bei bis zu 33 Grad wird der Freitag nämlich nochmal richtig heiß. Und auch morgen ändert sich erstmal nicht so ganz so viel. Viel Sonne bis zu 32 Grad und vielleicht mal ein kurzer Regenschauer. Am Sonntag gehen die Temperaturen dann etwas zurück auf bis zu 28 Grad und einzelne Gewitter können auch aufziehen. Und nächste Woche starten wir mit etwas angenehmeren 26 Grad und ein Mix aus Sonne, Wolken und etwas Regen.
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18: Achtung Autofahrer, es hat einen Unfall gegeben auf der L200 in Müselbach. Deshalb ist die Straße derzeit in beide Richtungen gesperrt. Fahrt hier bitte besonders vorsichtig. Es staut auch in Koblach von der Schweizer Grenze kommend. Rechnet damit 6 Minuten mehr. Und viel los ist auch in Bregenz am See entlang in beide Richtungen. Hier braucht er maximal 7 Minuten länger. Und keiner meldet mehr Blitzer in Vorarlberg. Auf der Bundesstraße 190 Richtung Götzes Höhe der Autobahnunterführung wird geblitzt. Gute und sichere

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1: Hi. Könnt ihr auch so schlecht schlafen bei diesen Temperaturen? Egal wie viel man lüftet oder in welchem Winkel man

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1: Also ich glaube, ich spreche für alle von uns, wenn ich sage, dass es bei diesen Temperaturen einfach wahnsinnig schwierig ist, gut zu schlafen, oder? Lüften, Ventilator, nichts hilft so gut wie dieser Lifehack. Eine Wärmeflasche im Bett, ja? Ihr habt richtig gehört. Hört sich aber erstmal ganz verrückt an, ich weiß, ist aber wirklich so. Nur Achtung, bitte nicht mit kochendem Wasser füllen dieses Mal, sondern mit eiskaltem Wasser oder fürs extra Antarktis-Feeling sogar noch mit Eiswürfeln. Dann legt ihr die Wärmeflasche so eine Stunde vorm Schlafengehen nochmal in den Kühlschrank und holt sie dann eiskalt mit ins Bett.
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In den 30 Minuten Musik

0: Marathon starten wir währenddessen mit einem der besten aktuellen Hits und Alex Warren mit Fever Dream.
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0: Ihr habt euch mehr Vielfalt gewünscht, also bekommt ihr sie auch hier bei uns auf Antenne Vorarlberg. Mit einer Hammer-Throwback-Nummer von Adele starten wir in die 10er. Dann geht's rüber an die 20er zu ganz relaxten Beats, A Little Bit of Love. Und den ultimativen Energiekick gibt's von David Guetta und J-Lo mit einem der besten aktuellen Hits, Save Me Tonight. Und mehr hört ihr gleich nach den News.
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16: Es ist 5:05.
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17: Mit Robin Leiner. Jetzt am Wochenende steht beim Poolbar-Festival in Feldkirch das Finale an. Gleichzeitig läuft auch schon die Vorbereitung aufs nächste Jahr. Poolbar-Chef Herwig Bauer darüber, was schon passiert.
18: Gerade was das Booking für Bands angeht, was Kooperationen mit Sponsoren angeht und höher ganz speziell, ob es die Kooperationen mit öffentlichen Fördergebern angeht.
17: Bevor es mit dem Abbau losgeht, wird jetzt am Wochenende aber erst nochmal ordentlich gefeiert. Wer demnächst zu unseren Nachbarn nach Liechtenstein fährt, achtet aktuell besser besonders gut auf die Parkuhren. Betrüger bringen immer wieder falsche QR-Codes an und wollen so an Kreditkarteninformationen kommen. Sie nutzen aus, dass immer mehr lieber mit dem Handy bezahlen als mit Bargeld. Dafür kleben die Betrüger falsche Codes einfach über die echten. Wer nach dem Parken merkt, dass die Kreditkarte mit einem ungewöhnlichen Betrag belastet ist, meldet sich am besten direkt bei seiner Bank. Italien ist als Urlaubsland heuer so beliebt wie noch nie. Allein im Juli gab es 4 Millionen Übernachtungen in Italien. Immer beliebter werden die Bergregionen und die italienischen Inseln. Der zuständige Tourismusminister begründet das auch damit, dass Italien als das sicherste Reiseziel Europas wahrgenommen wird. Und es gibt noch eine gute Nachricht. Die durchschnittlichen Preise sind zuletzt etwas gesunken. Und die gute Nachricht aus Vorarlberg ist ein ganz besonderes Projekt. Weil ältere Menschen oft zu wenig trinken, hat das Forschungsprojekt Klingel jetzt nach einer Lösung gesucht. Intelligente Trinkbecher erinnern die Menschen mit einer SMS daran, mehr zu trinken. Und das Projekt hat noch mehr getestet. Zum Beispiel Hilfen beim Lüften. Da messen Sensoren die Temperatur und erinnern daran, die Fenster rechtzeitig zu schließen. So heizt sich die Wohnung weniger stark auf.
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19: In Bregenz am Strandbad messen wir 27 Grad, in Altach sind es ebenfalls 27 und das gleiche haben wir auch in Schlins. 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

0: lange nicht ans Aufhören. Viel Sonne und bis zu 33 Grad stehen uns noch bevor. Und auch morgen bleibt es mit bis zu 32 Grad sonnig und heiß, wobei sich hier auch mal ein kurzer Regenschauer blicken lassen kann. Am Sonntag gönnt uns die Hitze dann aber langsam eine kleine Pause bei bis zu 28 Grad. Und am Montag wird es mit bis zu 26 Grad bewölkt, ein bisschen regnerig und dadurch auch deutlich wechselhafter.
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0: Hey, liebe Autofahrer, es staut in Brederis rund um die Passage 22. Da braucht er maximal 5 Minuten länger. In Koblach dauert es von der Schweizer Grenze kommen 6 Minuten länger. Und in Bregenz braucht er am See entlang Richtung Lochau 5 Minuten länger. Sonst alles bestens. Gute und vor allem sichere Weiterfahrt.
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0: Hey, vielleicht sitzt ihr noch im Büro, kämpft euch durch den Supermarkt, weil morgen ja Feiertag ist. Oder liegt schon ganz gemütlich zu Hause auf der Liege. Egal wo, wir begleiten euch durch den Freitag. Jetzt mit mega gute Laune Beats von der Künstlerin, die mit 18 Jahren für ein paar Monate im Tanzstudio geschlafen hat, weil sie sich mit ihren Eltern gestritten hat und einfach nicht aufs College wollte. J-Lo liefert uns jetzt zusammen mit Star-DJ David Guetta einen der besten

0: schönen Freitag auf Antenne Vorarlberg. Habt ihr das heute Morgen gehört? Jeden Freitag bei den Starks am Morgen der Antenne Vorarlberg Hit-Dolmetscher. Simon übersetzt euch einen englischen Text ins Vorarlbergerische und jeder weiß dabei eigentlich, er kann nicht singen, aber er macht's einfach trotzdem. Heute Morgen hat er Unwritten von Natasha Bedingfield gesungen und haltet es einfach aus und denkt immer daran, der Wille zählt.
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Achtung Autofahrer, auf der A14 Richtung Deutschland wurden die Höhekontrolle ausgelöst. Hier staut es sich ein bisschen zurück.

0: Albeck hier, hi. Während ihr eure Tasche fürs Freibad oder den See packt, begleiten wir euch mit Powerfrau Lady Gaga aus den 10ern. Dann geht's dancing in die 20er, nice to meet ya. Und natürlich ist auch einer der besten aktuellen Hits für euch mit dabei, kommt von Felix Jähn und Jay Hart mit Pride. Antenne für Albeck, die 10er, die 20er und natürlich die besten aktuellen Hits.
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14: Es ist 5 vor 2.
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15: Schönen Nachmittag, ich bin Robin Leiner. Jetzt am Wochenende steht beim Pulba-Festival das Finale an. Wirklich erholen können sich die Verantwortlichen danach aber noch nicht, sagt uns Pulba-Chef Herwig Bauer.
16: Erst wenn der Abbau einmal erledigt ist und jetzt Schlüssel wieder zurückgehen für das alte Hallenbad, dann ist einmal Zeit zum Durchschnaufen, aber im gleichen Moment geht der Druck los, dass man sich denkt, das und das und das fehlt noch fürs nächste Jahr.
15: Bevor es ans Abbauen geht, wird jetzt am Wochenende aber erst nochmal richtig gefeiert. Der österreichische Handel wünscht sich mehr Grün, mehr Wasser und mehr Schatten in den Innenstädten. Durch die Hitze in den letzten Wochen war in den Einkaufsstraßen zuletzt deutlich weniger los, heißt es vom Handelsverband. Klimatisierte Einkaufszentren waren dagegen sehr beliebt. Weil die Hitzewellen künftig häufiger und intensiver werden, müssen sich die Städte anpassen und klimafit werden, heißt es weiter. Wer demnächst zu unseren Nachbarn nach Liechtenstein fährt, achtet aktuell besser besonders gut auf die Parkuhren. Betrüger bringen immer wieder falsche QR-Codes an und wollen so an Kreditkarteninformationen kommen. Sie nutzen aus, dass immer mehr lieber mit dem Handy bezahlen als mit Bargeld. Dafür kleben sie die falschen Codes einfach über die echten. Wer nach dem Parken merkt, dass die Kreditkarte mit einem ungewöhnlichen Betrag belastet ist, meldet sich am besten direkt bei seiner Bank. Und die gute Nachricht aus Vorarlberg. In Dornbirn läuft der Aufbau für das Laurenz Food Festival. Heute und morgen bieten zahlreiche Gastrobetriebe die verschiedensten Spezialitäten an. Dazu gibt's Live-Acts und DJs für die Stimmung. Los geht's um 18 Uhr.
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14: In Hittisau beim Sägewerk messen wir 31 Grad, 32 in Koblach und 34 hat's in Pludenz. Heute gibt's noch mal jede Menge Sonne und bis zu 35 Grad. Und so geht's in den nächsten 3 Tagen weiter. Morgen startet das Wochenende mit krasser Sommerhitze. Bis zu 36 Grad sind drin. Am Abend ziehen teils kräftige Sommergewitter durch. Am Sonntag kippt das Wetter langsam. Die Wolken werden mehr, dazu gibt's Schauer. Und auch in der neuen Woche bleibt es wechselhaft.
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0: Blick aufs Ländle zeigt freie Straßen. Hier steht nirgends über 10 Minuten.
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0: Hey, schönen Freitag. Croissant trifft Eis. Und plötzlich ist das

Hey, ihr hört Antenne Vorarlberg. Croissant zum Frühstück? Kennt ihr. Eis im Croissant? Vielleicht noch nicht. Das Eiscroissant geht gerade in den Socials viral und ihr könnt's easy zu Hause ausprobieren. So geht's. Croissant schnappen, oben ein Stück abschneiden und in ein bisschen Platz machen. Dann kommt das Magnum-Eis rein, Stiel ab und fertig. Wenn ihr es auf die nächste Stufe bringen wollt, nehmt ein Tiefkühlcroissant und packt das Eis direkt nach dem Aufbacken rein. Dann habt ihr warm, knusprig und eiskalt irgendwie in einem. Eiscroissant klingt zwar verrückt, schmeckt aber ziemlich lecker. Jetzt hört ihr frischen Pop, Miles Smith mit 9.

0: der Schlusssprint Richtung Wochenende läuft und wir geben nochmal richtig Gas. 30 Minuten Musik am Stück auf Antenne Vorarlberg, jeden Freitag in der Gute-Laune-Edition. Bibi Rexha und Faithless machen den Anfang mit ihrem Party-Hit New Religion. Und der bringt euch schon mal ordentlich in Wochenendstimmung. Also Boxen auf, wir sind im Gute-Laune-Modus.
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Auf der L190 Hohenems Richtung Dornbirn liegen Kleinteile auf der Fahrbahn. Auf Höhe vom Flugplatz fahrt hier besonders vorsichtig.

0: Hey, am Feel Good Vielfalt Friday auf Antenne Vorarlberg. Wir gehen straight Richtung Wochenende mit den 10ern, den 20ern und natürlich den besten aktuellen Hits, die einfach gute Laune machen. Mit dabei Axwell mit Dreamer. Bisschen Festival-Feeling und ganz viel gute Vibes. Wir schicken Ed Sheeran und Justin Bieber vorbei mit I Don't Care. Und los geht's mit Teddy Swims und Mr. Know-It-All, einer der besten aktuellen Hits. Das und noch mehr Vielfalt gleich nach den News.
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10: Es ist 2:55.
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11: Mit Robin Leiner. Schönen Nachmittag. Jetzt am Wochenende steht beim Poolbar-Festival das Finale an. Gleichzeitig läuft auch schon die Vorbereitung aufs nächste Jahr. Poolbar-Chef Herwig Bauer darüber, was schon passiert.
12: Gerade was das Booking für Bands angeht, was Kooperationen mit Sponsoren angeht und höher ganz speziell, ob es die Kooperationen mit öffentlichen Fördergebern angeht.
11: Bevor der Abbau startet, wird jetzt am Wochenende aber erst nochmal richtig gefeiert. Der österreichische Handel wünscht sich mehr Grün, Wasser und Schatten in den Innenstädten. Durch die Hitze in den letzten Wochen war in den Einkaufsstraßen deutlich weniger los, heißt es vom Handelsverband. Klimatisierte Einkaufszentren waren dagegen sehr beliebt. Weil die Hitzewellen künftig häufiger und intensiver werden, müssen sich die Städte anpassen und klimafit werden, heißt es weiter. Mitten auf der Brenner-Autobahn in Tirol waren heute Morgen mehrere Kühe unterwegs. Die Tiere sind wohl über eine Baustelle auf die Autobahn gekommen. Autobahnpolizei und Asfinag hatten aber schnell wieder alles unter Kontrolle. Sie konnten die kleine Herde über die Autobahnauffahrt wieder zurück zu ihrem Besitzer bringen. Alle Kühe und auch die Autofahrer haben den Ausflug unbeschadet überstanden. Und die gute Nachricht aus Vorarlberg ist ein ganz besonderes Projekt. Weil ältere Menschen oft zu wenig trinken, hat das Forschungsprojekt Klingel jetzt nach einer Lösung gesucht. Intelligente Trinkbecher erinnern die Menschen mit einer SMS daran, mehr zu trinken. Und das Projekt hat noch mehr getestet, zum Beispiel Hilfen beim Lüften. Da messen Sensoren die Temperatur und erinnern daran, die Fenster rechtzeitig zu schließen. So heizt sich die Wohnung weniger stark auf.
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10: 31 Grad in Lauterach und 32 in Dornbirn und Mellau beim Kindergarten. Heute heißt es Sonnenbrille rauf und Sonne genießen. Bis zu 35 Grad sind drin. Und das ist der 3-Tage-Trend. Morgen geht's sonnig und heiß ins Wochenende. Bis zu 36 Grad. Am Sonntag dann der Wetterwechsel. Wolken, die Sonne macht öfters mal eine Pause und Regenschauer kommen dazu. Und auch in der neuen Woche heißt es eher Regenschirm statt Sonnenbrille.
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10: Achtung auf der L190 Hohenems Richtung Dornbirn. Da liegen Kleinteile auf der Fahrbahn. Auf Höhe vom Flugplatz fahrt hier besonders vorsichtig. Und knapp über 5 Minuten Stop and Go gibt's gerade in Bregenz auf der Seestraße Richtung Lochau und in Feldkirch durch den Adetzenbergtunnel zur Bärenkreuzung. Gute und sichere Weiterfahrt euch.
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10: Hey, wer von euch ist gerade aus

dem klimatisierten Office direkt in die Autosauna umgestiegen. Wir haben ein paar echte Auto-Hitze-Hacks für euch gesammelt und die gibt's schon in knapp 9 Minuten. Also unbedingt dranbleiben. Jetzt gibt's frischen Sound von Teddy Swims mit Mr. Know-It-All. Einer der besten aktuellen Hits.

0: Ja, wenn ihr im Sommer ein Auto habt. Bei den Temperaturen kommt man beim Autofahren gerade schon ordentlich ins Schwitzen. Nadine aus Hart hat einen Tipp, wie ihr wieder frische Luft ins Auto bekommt.
1: Und zwar alle Fenster runter und die Kofferraumklappe 2-3 Mal auf- und zuschmeißen. Ich hab's mal gehört, ich selber habe es noch nie ausprobiert.
0: Müssen wir unbedingt testen. Und Michael aus Hart, du hast auch einen ziemlich coolen Auto-Hitze-Hack dabei.
2: Also, mein Hack wäre, einfach 1, 2, 3 gefrorene Wasserflaschen tagsüber ins Auto legen. Und sobald ihr ins Auto einsteigt und die Bodenlüftung anmacht, wird das Auto natürlich schneller kühler und bleibt länger kühl, als wenn ihr keine Klimaanlage habt.
0: Also, erst ordentlich durchlüften, dann die gefrorene Flasche rein und Lüftung an. Vielleicht wird aus der Autosauna ja doch noch eine etwas angenehmere Klimazone.
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Stellt euch mal vor, ihr seid gerade unterwegs, schlendert durch Bregenz oder Feldkirch und plötzlich steht da Kamrat mit Gitarre und Kinderchor und gibt euch ein kleines Live-Konzert. Genau das ist gerade in Berlin passiert, einfach mitten in der Stadt. Das will ich euch natürlich nicht vorenthalten.

0: Mega schön. Wenn ihr noch mehr Kamrat wollt, gleich gibt's ihn bei uns im 30-Minuten-Musikmarathon. Also unbedingt dranbleiben.
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6: Es ist 3:05.
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7: Schönen Nachmittag, ich bin Robin Leiner. Nirgendwo in Österreich fahren die Menschen so viel mit dem Rad wie hier in Vorarlberg. Das zeigt eine neue Studie des Verkehrsministeriums. Jeder Fünfte im Ländle fährt jeden Tag mit dem Rad. Zum Vergleich, im Österreich-Schnitt ist es nicht mal jeder Zehnte. Und Vorarlberg ist auch E-Bike-Champion. Knapp 60% sind elektrisch unterwegs. Trotzdem sieht der Verkehrsclub Österreich auch in Vorarlberg beim Radverkehr noch Luft nach oben. Jetzt am Wochenende steht beim Poolbar-Festival in Feldkirch das Finale an. Wirklich erholen können sich die Verantwortlichen danach aber noch nicht, sagt uns Poolbar-Chef Herwig Bauer.
8: Erst wenn der Abbau einmal erledigt ist und wir die Schlüssel wieder zurückgeben für das alte Hallenbad, dann ist einmal Zeit zum Durchschnufen, aber im gleichen Moment geht der Druck los, dass man sich denkt, das und das und das fehlt noch fürs nächste Jahr.
7: Bevor es ans Abbauen geht, wird jetzt am Wochenende aber erst nochmal ordentlich gefeiert. Italien ist als Urlaubsland heuer so beliebt wie noch nie. Allein im Juli gab es 4 Millionen Übernachtungen in Italien. Immer beliebter werden die Bergregionen und die italienischen Inseln. Der zuständige Tourismusminister begründet das auch damit, dass Italien als das sicherste Reiseziel Europas wahrgenommen wird. Und es gibt noch eine gute Nachricht: Die durchschnittlichen Preise sind zuletzt etwas gesunken. Und die gute Nachricht aus Vorarlberg: Nach dem Herzlauf in Bludenz im Juni ist jetzt der Spendencheck übergeben. Über 33.000 Euro sind zusammengekommen. Diesen Betrag haben die knapp 1.000 Teilnehmerinnen und Teilnehmer erlaufen. Auch rund 300 Kinder waren mit dabei. Mit dem Geld unterstützt der Verein Herzkinder Österreich herzkranke Kinder.
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6: Bei euch in Feldkirch sind es 34 Grad, 32 in Schwarzach und 35 hat es in Thüringen beim Lindenplatz. Heute dominiert der Sonnenschein, bis zu 35 Grad sind drin und das ist der Wettertrend fürs Wochenende. Morgen geht's sonnig ins Wochenende, mit bis zu 36 Grad wird es krass heiß. Am Sonntag wird es unbeständiger, Wolken schieben sich vor die Sonne und bringen Regen mit und auch in die neue Woche geht's regnerisch.
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6: Rund um die Bärenkreuzung in Feldkirch geht's mal wieder länger. Vor allem durch den Adetzenbergtunnel. Da sind laut Echtzeitmessung 8 Minuten extra. Gute und sichere Weiterfahrt.
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6: Hey Leute, internationale Küche, dazu Live-Acts und DJ-Sounds. Klingt nach einem ziemlich guten Wochenendprogramm. Wo das Ganze steigt, wann ihr hin müsst und vor allem, was euch dort erwartet, erzähle ich euch in 9 Minuten. Jetzt gibt's Holly Humberstone mit To Love Somebody.

0: Schönen Freitag, Antenne Vorarlberg hier. Das Wochenende bringt mega Wetter mit. Fehlt eigentlich nur noch ein guter Plan. Sonja aus Chagunz, was geht bei dir?
1: Also ich gehe heute Morgen das Streetfood Festival in Dornbirn. Ich glaube, das ist ziemlich cool und so starte ich ins Wochenende.
0: Ja, mega. Das Laurenz Food Festival in Dornbirn steigt übrigens heute und morgen. Speisen aus aller Welt, dazu Live-Acts und DJ-Sounds. Klingt nach einem ziemlich guten Plan fürs Wochenende. Also gönnt euch was Gutes. Bei uns auf Antenne Vorarlberg gibt's jetzt entspannte Beats von Benson Boone mit Beautiful Things.

0: 30 Minuten Musik am Stück. 30 Minuten gute Laune. Und das ist garantiert. 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
8: 32 Grad in Buch und in Riefenzweig beim Golfplatz und krasse 36 sind's in Plodenz. Perfekter Start ins Wochenende. Sonne satt. Und so geht's die nächsten drei Tage weiter. Am Samstag wird's nochmal richtig heiß. Bis zu 36 Grad und strahlend blauer Himmel. Erst am Abend ziehen Sommergewitter durch. Die bleiben auch am Sonntag und Montag. Dazu Wolken mit Sonne zwischendurch. Nach der Hitze gibt's also zumindest eine kleine Abkühlung.
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8: Fast alle Staus sind schon im Feierabend. Nur in Feldkirch an der Bärenkreuzung geht's noch länger. Bis zu 8 Minuten durch den Adetzenberg-Tunnel, 6 von Lichtenstein kommt.
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schönes Wochenende. 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Die 10er, die 20er und natürlich die besten aktuellen Hits in der Happy Version. Mit dabei, sommerlich.

0: fröhliche Beats von Luis Fonsi und Demi Lovato mit Echa Mella Culpa. Die Jungs von Clock Clock liefern entspannten Sound mit Sorry. Und natürlich darf einer der besten aktuellen Hits nicht fehlen, Fever Dream. Den hört ihr gleich nach den News hier bei Antenne Vorarlberg.
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0: Es ist 5:05.
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26: Mit Robin Leiner. Nirgendwo in Österreich fahren die Menschen so viel mit dem

0: Fahrt wie hier in Vorarlberg. Das zeigt eine neue Studie des Verkehrsministeriums. Jeder Fünfte im Ländle fährt jeden Tag mit dem Rad. Zum Vergleich, im Österreich-Schnitt ist es nicht mal jeder Zehnte. Und Vorarlberg ist auch E-Bike-Champion. Knapp 60% sind elektrisch unterwegs. Trotzdem sieht der Verkehrsclub Österreich auch in Vorarlberg beim Radverkehr noch Luft nach oben. So niedrig wie heute war der Wasserstand im Bodensee das ganze Jahr noch nicht. Sonst wird der Tiefststand im Winter erreicht. Die niedrigen Pegelstände haben jetzt auch Auswirkungen auf die Schifffahrt. Die Kursschiffe können die Landestelle Langenargen nicht mehr anfahren. Weil bei Fußach zuletzt auch immer wieder Segelboote auf Grund gelaufen sind, verkleinert die Bezirkshauptmannschaft dort jetzt auch die Fahrrinne. Morgen startet schon zum 32. Mal der Jannasee-Triathlon. Während die Teilnehmer unterwegs sind, müssen dafür auch wieder mehrere Straßen gesperrt werden. Zwischen 12 und 19 Uhr betrifft das verschiedene Straßen in Wolfurt, Lauterach, Lustenau und Dornbirn. Und morgen Abend dann zum Beispiel auch die Senderstraße zwischen der Autobahnabfahrt und der Kreuzung Hofsteigstraße in Lustenau. Damit alle sicher ins Ziel kommen. Und die gute Nachricht aus Vorarlberg ist ein ganz besonderes Forschungsprojekt. Das soll mit verschiedenen Sensoren und Erinnerungen ältere Menschen dazu bringen, bei der Hitze mehr zu trinken. Und es soll helfen, dass sie genau so lüften, dass sich die Wohnungen optimal abkühlen. Und die Hilfsmittel haben auch geholfen. Die Teilnehmer haben mehr getrunken und konnten ihre Wohnungen um bis zu 2,5 Grad abkühlen.
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3: 32 Grad hat es in Bregenz, 33 in Bildstein und auch in Dünz bei der Alten Mühle. Freitag und die Sonne liefert bestes Wochenendwetter. Auch am Samstag geht es sommerlich weiter, da sind bis zu 36 Grad drin. Nur abends kann es krachen. Sonntag sind Sonne, Wolken und Regen zusammen unterwegs und Montag wird es nochmal nass.
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3: Hey zu euch ins Auto. Wenn ihr gerade von Lichtenstein Richtung Feldkirch-Bernkreuzung unterwegs seid, sind es 9 Minuten extra. Ansonsten kommt ihr ohne langes Warten durchs Ländle.
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3: Hey, schönes Wochenende. Morgen ist wieder Austria Lustenau Time. Wir haben mit Trainer und Team gesprochen. Alle Insider hört ihr hier in 10 Minuten. Jetzt gibt's einen der besten aktuellen Hits für euch: Alex Warren mit Fever Dream.

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1: Die Saison hat nicht schlecht gestartet. Jetzt heißt es aber dranbleiben. Trainer Markus Mador weiß nämlich, dass es die Jungs morgen gegen den Wolfsberger AC nicht leicht haben werden.
2: Ja, der WRC wird mit sehr, sehr viel Selbstvertrauen kommen. Er ist doch eine sehr, sehr starke Mannschaft. Eine klare Handschrift, die Thomas Silberberger hier abgibt. Also das wird ein ganz harter Brocken.
1: Trotzdem geht die Mannschaft positiv ins Spiel. Vor allem Neuankömmling Antonio Verinac. Du fühlst dich schon sehr wohl im Team.
3: Ja, mega. Die Jungs sind sehr korrekt, sehr familiär hier. Das erste Heimspiel war mega. Die Fans, auch der Support. Ich bin auch sehr zufrieden mit der Mannschaft. Die Qualität passt und ja, genau, wir schauen vorwärts.
1: Die Daumen sind gedrückt. Los geht's am Samstag um 17 Uhr in der San Minimil Arena in Lustenau. Für euch ist aber nach dem Spiel noch nicht Schluss. Direkt im Anschluss an das Spiel geht es mit der Afterparty und einem DJ von Antenne Vorarlberg weiter.
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0: bald Friday und schönes Wochenende euch. Hier kommt das perfekte Warm-up für ein gut gelauntes Wochenende. 30 Minuten Musik am Stück hier auf Antenne Vorarlberg. Los geht's nach Wetter und Verkehr mit sommerlichen Vibes von Huntrix mit Golden.
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5: 32 Grad hat es in Fußach, 34 in Frastanz und auch in Dornbirn beim Roten Haus. Das Wochenende startet sonnig und genauso geht's morgen weiter. Am Samstag gibt's noch mal jede Menge Sonne und bis zu 36 Grad. Dann ist erstmal Schluss mit Schwitzen. Am Sonntag wird schon etwas kühler, dazu ziehen Schauer durch. Und am Montag geht's mit Wolken und Regen in die neue Woche.
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5: Auch die Straßen sind im Wochenendmodus. Da steht ihr nirgends über 5 Minuten.
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0: Mehr Musik und noch mehr Vielfalt gibt's auf Antenne Vorarlberg. Aus den 10ern hört ihr entspannten Sound zum Runterkommen. Read all about it. Aus den 20ern gibt's Thorstein Einarsson mit Oh Love. Viel Gefühl und ganz viel gute Vibes. Und Leonie liefert den Moodboost zum Start ins Wochenende. Don't worry. 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
22: Es ist 5 vor 6.
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23: Schönen Abend, ich bin Robin Leiner. So niedrig wie heute war der Wasserstand im Bodensee das ganze Jahr noch nicht. Sonst wird der Tiefststand eigentlich im Winter erreicht. Die niedrigen Pegelstände aktuell haben jetzt auch Auswirkungen auf die Schifffahrt. Die Kursschiffe können die Landestelle Langenagen nicht mehr anfahren. Und auch die Vorarlberger Häfen spüren Hitze und Trockenheit. In Hart mussten schon 50 Tonnen Seegras entfernt werden, weil das bei den hohen Wassertemperaturen extrem schnell wächst. Und weil bei Fußach zuletzt auch immer wieder Segelboote auf Grund gelaufen sind, verkleinert die Bezirkshauptmannschaft dort die Fahrrinne. Die Vorarlberger sind die fleißigsten Radfahrer Österreichs. Jeder Fünfte ist jeden Tag mit dem Rad unterwegs, zeigt eine neue Studie des Verkehrsministeriums. Der Österreich-Schnitt liegt

0: gerade mal bei der Hälfte davon. Und in Vorarlberg sind auch die E-Bikes besonders beliebt. Knapp 60% sind gerne elektrisch unterwegs. Mitten auf der Brenner-Autobahn in Tirol waren heute Morgen mehrere Kühe unterwegs. Die Tiere sind wohl über eine Baustelle auf die Autobahn gekommen. Autobahnpolizei und Asfinag hatten aber schnell alles wieder unter Kontrolle. Sie konnten die kleine Herde über die Autobahnauffahrt wieder zurück zu ihrem Besitzer bringen. Alle Kühe und auch die Autofahrer haben den Ausflug unbeschadet überstanden. Und die gute Nachricht aus Vorarlberg: In Dornbirn startet in diesen Minuten das Laurenz Food Festival. Heute und morgen bieten zahlreiche Gastrobetriebe die verschiedensten Spezialitäten an. Dazu gibt's Live-Acts und DJs für die Stimmung, jeweils von 18 bis 23 Uhr.
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3: 33 Grad in Koblach, 34 in Bludenz und 31 hat es in Hittisau beim Sägewerk. Heute Abend gibt es noch mal jede Menge Sonne und so geht es in den nächsten 3 Tagen weiter. Der Samstag bringt heftige Sommerhitze, bis zu 36 Grad sind drin. Am Abend ziehen hier und da Sommergewitter durch. Am Samstag werden die Wolken mehr, dazu gibt es Schauer und auch in der neuen Woche bleibt es wechselhaft.
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3: Durchs Ländle geht's gerade ohne Warten. Kommt gut und sicher ans Ziel.
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3: Hey, schönen Abend. Ihr habt's gehört, morgen steht nochmal gutes Wetter an. Ideal für eine Runde in den Bergen. Nach dem Wandern kommt bekanntlich der beste Teil, die Jause. Wir haben für euch 3 Alpgasthäuser, bei denen sich der Aufstieg definitiv lohnt. Unsere Top 3 gibt's gleich. Jetzt geht's gut gelaunt Richtung Wochenende. Leonie mit Don't Worry.

0: Schönen Abend mit Antenne Vorarlberg. Die Vorarlberg Top 10 der schönsten Alpgasthäuser ist gekürt. Und Platz 1 geht an die Douglas-Hütte in Vandanz. Mariette, Geschäftsführerin, was zieht die Leute zu euch ins Alpgasthaus?
1: Ja, die sind natürlich auch so begeistert vor dem Wasser, vor der Qualität, die ganze Bergrundum wird geschlossen, dass man sein, das Glitzer, die Farbe vom Wasser, also die ganze Umgebung, das finde ich so eigentlich nirgends. Und das ist natürlich schon was ganz, ganz, ganz

0: Besonderes. Drum heißt der Lühnersee auch das Juwel vom Rätikon.
1: Hast du einen Geheimtipp? Was sollte man unbedingt bei euch probieren?
0: Ja, das ist hier die Forelle am See. Weil der schmeckt natürlich ganz anders mit dem besonderen Wasser, was wir da oben haben. Und sonst von der Süßspeisen her haben wir sehr einen super geiler Kaiserschmarrn. Und wir haben natürlich auch typisch österreichische Küche, wie Käsespätzle, Knödel und Sauerkraut. Also bei uns ist da quasi Alsterrenner. Wir machen auch viel selber, also wie Käsespätzle und die ganze Knödel und das ist alles hausgemacht.
1: Klingt auf jeden Fall nach einem ziemlich guten Jausespot für morgen. Die komplette Top 10 findet ihr auf antennevorarlberg.at. Unbedingt mal auschecken.

Hey, schönes Wochenende. Wir spielen hier Hit auf Hit. Gleich starten die 30 Minuten Musik am Stück auf Antenne Vorarlberg. Jennifer Lopez und David Guetta übernehmen das Warm-up. Save My Love

0: ist gute Stimmung pur, perfekt zum Start ins Wochenende.
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3: 32 Grad hat es in Mellau beim Kindergarten und 33 in Lauterach und Dornbirn. Heute heißt es Sonnenbrille auf und Sonne genießen. Und so geht's erstmal weiter. Morgen wird sonnig und heiß, bis zu 36 Grad. Am Sonntag dann der Wetterwechsel. Wolken, die Sonne macht öfter eine Pause und Regenschauer kommen dazu. Und auch in der neuen Woche heißt es Regenschirm statt Sonnenbrille.
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3: Der Verkehr auf den Straßen rollt. Ihr kommt ohne Warten ans Ziel.
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18: Es ist 5:07.
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19: Schönen Abend, ich bin Robin Leiner. Der Bodensee hat heute seinen niedrigsten Wasserstand in diesem Jahr erreicht. Normalerweise ist der Pegel im Sommer immer deutlich höher als im Winter. Da werden eigentlich die Tiefststände erreicht. Auch die Vorarlberger Häfen spüren Hitze und Trockenheit. In Hart mussten schon 50 Tonnen Seegras entfernt werden, weil das bei den hohen Wassertemperaturen extrem schnell wächst. Und weil bei Fußach zuletzt auch immer wieder Segelboote auf Grund gelaufen sind, verkleinert die Bezirkshauptmannschaft dort die Fahrrinne. Italien ist als Urlaubsland heuer so beliebt wie noch nie. Allein im Juli gab es bei unseren südlichen Nachbarn 4 Millionen Übernachtungen. Immer beliebter werden die Bergregionen Italiens und die Inseln. Der zuständige Tourismusminister begründet das auch damit, dass Italien als sicherstes Reiseziel Europas wahrgenommen wird. Und es gibt noch eine gute Nachricht: Die durchschnittlichen Preise sind zuletzt etwas gesunken. Kurz vor dem Fußballspiel des SCR Altach morgen gegen Sturm Graz

0: gibt's jetzt Ärger. Der Altacher Spieler Jan Masombo weigert sich, mit nach Graz zu fahren, bestätigt der Verein, denn er möchte künftig eigentlich lieber für den Gegner spielen. Sturm Graz soll da verbotenerweise auch schon intensiv Kontakt mit dem Spieler gehabt haben. Die beiden Vereine untereinander haben bisher noch nicht über einen Wechsel gesprochen. Und noch eine gute sportliche Nachricht aus Vorarlberg. Nach dem Herzlauf Vorarlberg in Bludenz im Juni ist jetzt der Spendenscheck übergeben. Über 33.000 Euro sind zusammengekommen. Diesen Betrag haben die knapp 1.000 Teilnehmerinnen und Teilnehmer erlaufen. Auch rund 300 Kinder waren dabei. Mit dem Geld unterstützt der Verein Herzkinder Österreich Kinder mit Herzfehlern.
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3: 3x 32 Grad in Schwarzach, Feldkirch und Thüringen am Lindenplatz. Auch am Abend dominiert der Sonnenschein. Und das ist der Wettertrend fürs Wochenende. Morgen geht's sonnig weiter. Mit bis zu 36 Grad wird's richtig heiß. Am Sonntag wird es unbeständiger. Wolken schieben sich vor die Sonne und bringen Regen mit. Und auch in die neue Woche geht's regnerisch.
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3: Wer jetzt noch was vorhat, muss keine extra Wegzeit einplanen. Ihr kommt ohne Verzögerung durchs Ländle.
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3: Hey, schönes Wochenende euch. Schmeißt euch in den Jogger oder zieht was Schickes an, falls ihr noch was vorhabt. Ich wünsche euch so oder so ein richtig schönes Wochenende mit Bibi Rexha und Faithless New Religion.

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13: Hält's euch nach Rankweil. Bei der Basilika messen wir aktuell 33 Grad, 34 Grad in Bregenz und 29 Grad in Brand. Die Sonne begleitet uns auch durch den Abend und in der Nacht sind ebenfalls kaum Wolken unterwegs. So geht's weiter. Morgen gibt's wieder heißes und sonniges Badewetter bei bis zu 36 Grad. Im Tagesverlauf kommen dann ein paar Wolken zu uns. Gegen Abend haben die auch Schauer und Gewitter mit dabei. Der Sonntag bringt dann eine leichte Abkühlung, nur noch 29 Grad in der Spitze, aber es wird teils sehr schwül. Dazu sind einige Schauer und Gewitter unterwegs.
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13: Auf den Straßen im Ländle sieht's gut aus. Ihr habt momentan freie Fahrt. Kommt gut an.
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16: Im Studio Hannes Hahn. Wer online bestellt, könnte schon bald mehr zahlen müssen. Davor warnt heute der Handel. Der Grund ist die neue EU-Verpackungsverordnung. Die soll besonders für kleinere Händler für zusätzliche Kosten sorgen. Einzelne Händler sollen ihren EU-Versand bereits gestoppt haben. Die Verpackungsverordnung gilt seit Mittwoch und soll dafür sorgen, dass Verpackung häufiger wiederverwertet wird sowie Müll reduziert wird. Das ist auch gut, sagt der Handel. Wie das aber umgesetzt werden soll, da müsse die Politik dringend nachbessern. Arbeit in Österreich ist im EU-Vergleich richtig teuer. Bei den Arbeitskosten liegt Österreich im Vergleich im Spitzenfeld, zeigt eine neue Studie des Instituts für Makroökonomie und Konjunkturforschung. Im Schnitt liegen die Arbeitskosten in der EU bei 34,70 Euro pro Stunde. Mit 46,30 Euro liegt Österreich in der EU auf Platz 5. Die Arbeitskosten sind zwar zuletzt langsamer gestiegen als in den Jahren davor, in Österreich aber eben trotzdem stärker als etwa in Deutschland. Die Regierung will deswegen die Lohnnebenkosten senken. Radfahren wird in Österreich beliebter. Jeder Zehnte radelt täglich oder fast täglich, fast ein Drittel mehrmals pro Woche. Immerhin gelegentlich fahren über zwei Drittel mit dem Rad, zeigt die neueste Studie Aktive Mobilität

0: des Verkehrsministeriums. Der Österreich-Schnitt ist im Vergleich zu vor 3 Jahren leicht gestiegen. Am häufigsten am Rad sitzen übrigens die Menschen in Vorarlberg und Salzburg. Hier radelt etwa jeder 5. täglich.
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3: In Eck beim Museum messen wir aktuell 30 Grad, 33 Grad in Bludenz und 34 Grad in Wolfurt. Der Himmel bleibt klar, bringt uns jetzt also noch ein paar Sonnenstrahlen und später auch freien Blick auf die Sterne. So geht's dann am Wochenende weiter. Morgen nochmal perfektes Badewetter bei bis zu 36 Grad. Später kommen ein paar Wolken und die bringen gegen Abend auch Schauer und Gewitter mit. Der Sonntag wird etwas kühler, die Höchsttemperatur liegt dann noch bei 29 Grad. Es wird aber teils sehr schwül und es sind Schauer und Gewitter unterwegs.
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3: Hält euch auf die Straßen, ihr verliert aktuell nirgendwo mehr als 5 Minuten. Gute Fahrt.
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